0: Sie, wir haben ein paar Festmilche.
1: Nein.
0: Tango, Bravo, Echo, 2592.
1: Race is 9:30 next time.